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Liebe Freunde, Technobase FM, wir haben es Freitag, wir haben es 16 Uhr, also fast bald. Ich bin der Cortez mit meiner Let's Me, 2 Stunden gehen wir Vollgas hier. Und wie immer gilt, Grüße, Wünsche, Links eingeloggt, ausgefüllt, abgeschickt oder ganz einfach wie Android und iOS App. Heute wieder vieles dabei, viel Neues und Verrücktes, es lohnt sich definitiv.

Wir schauen noch mal, wer geschrieben hat. Der Jens aus Hamburg. Moin Moin, hoch die Hände, Wochenende. Und der Benji aus Wacken schreibt: Jo, Kurtis, was geht ab? Grüße meinen besseren Paco und Bennett und Margarete. We are one. Wunderschön. Soll es auch du mir was mitteilen wollen? Dann weißt du ja wie. 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

Die neueste Scheibe aus dem Hause, Transmaster Krause. Das ist der Horizon. 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

Was für eine geniale Scheibe aus dem Hauser, wow. Das Ganze hier, Crazy One.

den Flymatic aus Aachen. Er schreibt, guten Tag, wie geht's dir? Danke fürs Lückefüllen, weitermachen. Naja, den Umständen entsprechend, ne? Aber aufgeben ist nicht. Und denk dran, wenn du zu viel sendest, ne, hast du irgendwann keinen Bock mehr. Wenn ich dir einen Tipp geben darf, irgendwann ist auch mal gut, ne? Je weniger du sendest, umso mehr Spaß hast du, glaub mir.

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Technobells mit dieser Scheibe von Woody von Aiden sind wir wieder da. Auf geht's in Stunde 2. Wir werden ruhiger. Und auch jetzt. Die ein oder andere Premiere ist dabei. Wie es so schön heißt.

Wir machen weiter mit dem Robin. Falsch. So, man sollte es auch laut machen hier. Wir machen weiter mit dem Robin. Robby aus Münster schreibt, wünsche mir Out of the Dark von Sailor Moon. Kenne ich gar nicht. Dann haben wir Favitastisch aus Hamburg. Hi, liebe Grüße an alle da draußen in unser Team. Ich wünsche mir das Lied Mädchen auf dem Pferd. Dankeschön, we are one. Weiter der Carlos, welche geile Einsteig ins Wochenende, so kann es immer beginnen. Danke dafür, weitermachen. Millie aus Essen schreibt, nein, nicht ruhiger werden, weitermachen, du legst richtig geil auf. Dann haben wir den Marc aus Kapfenhausen in der Schweiz, geile Show, danke. Weiter schreibt er, nein, bitte nicht ruhiger werden. Wir müssen uns ja allen recht machen, ne? Dann haben wir den Sternbogen in Stefan, er schreibt, einmal Abkühlung bitte.

Und passend dazu der Robin aus Oberhausen, ein Kottes. Cool, dich heute zum Wochenende zu hören. Ich grüße dich und alle Hörer. We are one. Und Robin, du hast ihn eingetragen, die neue Scheibe aus dem Hause Whiskey Blazer, Shoes in Texas. Das alles im Club Edit. Hier für dich und alle anderen.

Und wieder Michael aus Borken, der schreibt Mahlzeit, Grüße aus dem Radlader. Leider gehen die Boxen nicht lauter wie immer. Würde mir eine geile Version von Turn the Tide wünschen. In dem Sinne, frohes Schaffen, We Are One, liebe Grüße. Ich kann dir sagen, da habe ich eine neue Version dabei. Komm gleich.

Awesome House Makeup, The Turning Day, Release am 19.09. 18.09. ist der nächste Freitag. In 2 Wochen kommt die Scheibe.

sagt das Königsbrunner, schreibt Servus Cortes, grüße dich, die Telegram, ist das Team und alle, die am Start sind. Hoch die Hände, Wochenende, wie gewohnt, ordentlich krachen lassen. Danke fürs Ablösen der Playlist, let's go Party und Abfahrt, we are one.

schwören, gleich kommt ein Release von heute. Ich schwöre, jetzt gleich, direkt hier nach. Das ist noch nicht in der Liste drin.

Kurz vor Ende habe ich nochmal eine neue Premiere für euch. Nick, you broke my heart. Das alles made in 99ers Remix. Auch das kommt in 4 Wochen. Ja gut, heute in 3 Wochen. Am 25.

So, Michael, das ist Respawn, Faye and Puller. Turn the tide. Und Freunde, ich bin raus. Ich wünsche euch was. Viel Spaß mit dem nachfolgenden DJs. Jetzt zum Beispiel der Salvatore. Und er spielt neu. Da bin ich gespannt. Macht es gut. Bis dann. Und Freunde, morgen. Morgen ist sie mal wieder da, die Carmen. Schaut mal in seinen Plan. Es lohnt sich definitiv, wie auch bei den anderen DJs und DJs.

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Damit einen wunderschönen, herzlichen Freitagabend Techno SFM. Hier ist der DJ Salvatore, wie immer 18 Uhr freitags. Aber bevor ich hier anfange, erstmal vielen lieben Dank. Gehen raus an den Chor Tess für seine 2 Stunden, die er mal wieder da war. War mal wieder schön, dich zu hören, mein Lieber. Hast ja schon viele neue Releases gespielt, genau daran knöpfe ich jetzt an. Ich spiele noch mehr neue Releases und wenn ihr euch daran beteiligen wollt, könnt ihr natürlich auch schreiben. Die große Wunschbox ist jetzt für euch geöffnet und die Wünsche will ich dann 2. Stunde spielen und Grüße Leser zwischendurch mal vorne. Und jetzt geht's hier direkt los. Ein neuer Remix von Hardcore Vibes mal wieder. Wurde mal wieder Zeit, auf geht's!

ein bisschen spät kommt der Track jetzt raus. Da ist die Hitze leider schon weg, obwohl ich glaube, Montag kommt sie wieder für einen Tag. Zumindest hier und jetzt gerade sieht es ein bisschen trüst aus hier. Aber so ist das, ne? Schokolade und Zitrone gibt's jetzt.

Ding Dong, wir nutzen mal die kurze musikalische Brücke hier, einen Loop einzubauen und eure Grüße und Wünsche mal vorzulesen. Wen haben wir denn hier zum Beispiel? Der Robby aus Münster hat direkt geschrieben, meinte mir, wünsch mir Hotel Lamour oder alles nur geklaut. Jo, Hotel Lamour können wir nachher machen. Dann haben wir hier noch den Mike Lowry aus Waldenhaus, der schreibt einen wunderschönen guten Abend. Ich freue mich auf den richtigen, dich auf dem richtigen Platz zu hören und wünsche allen, die gegrüßt werden wollen, einen grandiosen Feierabend. Ja, wünsche ich euch natürlich auch. Hintergrund war, ich habe jetzt ein paar Mal auf Hardbase gesendet und da wurde ich wohl irgendwie erwischt. Ja, Hardbase ist ja, macht ja auch Spaß manchmal, ne? Also, wo ist richtig, wo ist falsch, man weiß es nicht. Robin aus Oberhausen schreibt noch, Hi Salvatore, super, dich heute wieder am Freitag, heute offiziell zum Release-Radar zu hören, auf eine coole Show mit frischen Beats. Ich grüße dich und alle Hörer, we are one. Ja, auf jeden Fall, lieben Dank, Robin. An dieser Stelle auch viele Grüße auch an die Tani, an die Liebe, die mir hier die Sendegrafik gemacht hat. Denn ja, ich hatte vorher immer nur meine alte Show quasi, wo eigentlich mal kunterbunt gespielt wurde. Und jetzt habe ich ein richtiges Release-Radar hier auf Technobase gekriegt. Also ist doch wunderschön. Vielen Dank nochmal an der Stelle, Tani. Und vielen Dank, lieber Robin, dass du hier die Releases machst. Also Spitzenteam hier. Spitzenteam. Der Corsa aus Stühlingen schreibt noch: Servus Salvatore, schön wieder von dir zu hören. Leg bis zum Schluss noch ein paar gute Songs auf. Ich bin heute bis 20 Uhr auf der Arbeit. Wenn du kannst, spiel doch The Root mit Sandstorm. Viele Grüße an dich und das gesamte TV-Team. Ja, The Root können wir mal wieder machen, ne? Hatten wir jetzt auch schon lange nicht mehr. Machen wir in der zweiten Stunde mal lieber. Kam heute kein neuer raus. Normalerweise kommen die jede Woche raus. Jede Woche ein neuer Mix von The Root Sandstorm, aber nicht heute. Der Ronny aus Bremen schreibt noch: Moin, Salvatore, ich sitze im LKW auf dem Weg nach Mülheim an der Ruhr. Ich grüße alle aus Bremen und Umgebung und alle LKW-Fahrer und natürlich auch dich. Ich wünsche mir das neue Lied von Bangros, We Are One, LKW-Fahrer. Jo, machen wir auch. Dann zweite Stunde. Und den Abschluss macht hier unser Flymatics. Und er schreibt: The Bing Bong, der Cyber ist da. Hallo, wie geht's, mein Schatz? Wo sind deine spontanen Shows in letzter Zeit? Ja, ein Mann muss arbeiten, ein Mann muss schlafen, ein Mann muss rasten, ne? So ist das manchmal. Wenn man Zeit hat, dann gerne, aber naja. Wir haben jetzt auch neue DJs gekriegt, die machen das dann schon, ne?

So, zum Abschluss der Stunde spielen wir nochmal ein paar neue Trendsachen, die heute rausgekommen sind. Ist ja heute leider nicht so viel Hands-Up rausgekommen, deswegen habe ich das natürlich überwiegend gespielt. Aber ja, jetzt haben wir mal einen guten Mix. Vorhin ein bisschen Euphoric, ein bisschen Dance und jetzt halt nochmal ein bisschen Trance, ne?

Der Steffen aus dem Land Brandenburg hat auch geschrieben: Moin, Alter, grüß dich. Er schreibt noch: Schön, dich wieder zu hören. Hoffe auf eine interessante Show. Wünsche dir und allen Zuhörern ein traumhaftes Wochenende. Wünsche dir natürlich auch und euch da draußen auch. Liebe Grüße gehen nach Brandenburg, mein Lieber. Der Tommy aus Kirchheim an der Tech schreibt noch: Hallöchen, Tech-Advice FM Team. Ich habe einen Geburtstagswunsch. Wonderful Days. Ja, den kann ich dir spielen. Machen wir dann in der zweiten Stunde, dann auch im Original.

0: So, wir gehen gleich ganz kurz in die Werbung. Dann kommen wir wieder zurück mit, ja, neuen Releases natürlich. Und dann später noch mit euren Wünschen. Da hat der Dodo nochmal geschrieben aus Buxtehude und er schreibt: Moin, ich grüße Yvonne, meine Nachbarin, die das erste Mal seit langem wieder mal reinhört. We are one, ab geht's, der Gruß der Christian. Und dann noch Laura aus Nüttringen schreibt: Servus, Salvatore, danke für deine Megashow und die vielen neuen Releases. Liebe Grüße und We are one. Und den Abschluss macht unser Urlauber, der Max aus Königsbrunn. Er schreibt: Na, Salvatore, ich grüße auch dich und alle, die wieder am Start sind. Wir grillen gerade und lauschen deinen Klängen. Ja, was auch sonst? Du bist doch immer am Grill, mein Lieber. Er schreibt: Lass es weiter ballern. We are one, let's go. Party on und Abfahrt. Dann guten Hunger euch beim Grillen. Wie gesagt, wir gehen kurz in die Werbung. Wir sind gleich wieder da.
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So, dann kommen wir jetzt mal zu euren Wünschen. Für den Tommy hier, Wonderful Days im neuen Remix. Ich habe das Original leider doch nicht gefunden. Und dann hatte ich jetzt gerade Bock auf den. Also, auf geht's.

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1: So, ich glaube, ich hatte noch nie eine Show, wo ich so wenig gelabert habe wie heute. Aber genießt einfach mal die Musik, der muss ja nicht immer so sein. Ihr habt ja auch nicht so viel geschrieben, ist alles okay.

Ja, normalerweise habe ich an der Stelle ein Problem, weil ich normalerweise so viele Wünsche und Grüße noch habe, dass ich gar nicht hinterherkomme. Aber heute ist es mal anders. Heute kann ich sogar die Lieder spielen, die ich mal spielen möchte.

So, ihr Lieben, wir gehen auch schon in den letzten Track rein. Der Project Insight übernimmt hier um 20 Uhr. Ich bin mir sicher, ihr habt das hier schon gesehen auf dem Sendeplan. Der Didi hat noch geschrieben. Der Hazer-Tore, lass krachen, Grüße. Mike, Joni, Tim, Toni und alle, die mich kennen. Scooter wäre geil. Ja, Scooter ist nicht geworden, hast dir auch noch gute Freunde gewünscht. Und Mike, Tim und alle auf der Pier. So, die Grüße auch noch. Haben wir jetzt durchgemacht. Das waren zwei verschiedene Grüße, deswegen bin ich ein bisschen durcheinander gekommen. Alles gut. Boah, heute ist ein komischer Tag. Maurice aus Herne schreibt noch: Hey, wollte einfach mal Hallo sagen. Liebe Grüße an das Team und alle Zuhörer. Was ist das? Warum verspreche ich mich? Alles gut. Ist gleich vorbei. Die Laura aus Walsrode hat auch noch geschrieben: Alter, deine Musik ist mega, läuft den ganzen Tag. Liebe Grüße an das ganze Team. Liebe Grüße auch dich. Der Jörg aus Berlin hat noch geschrieben: Alter, danke, Salvatore, für die geile Sendung. Schönes Wochenende dir und allen. Wünsche ich dir natürlich auch, lieber Jörg. Und der Abschluss, der letzte Gruß hier macht den Steffen aus Land Brandenburg. Nichts los, aber ich habe heute keinen Bock auf Stress. Die Sendung ist, beziehungsweise war wirklich gut. Ja, danke lieber Steffen. So, liebe Freunde, jetzt letzter Track. Danach, wie gesagt, Project Insight für euch am Start. Und ich sag schon mal adieu. Auf Wiedersehen, auf Wiederhören, bis zur nächsten Woche.

Also, liebe Freunde, habt noch ein schönes Wochenende, einen schönen Freitag. Wir hören uns nächste Woche und viel Spaß mit Project Zoo Insighto.

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0: 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Ah, guten Morgen! Schöne Grüße aus dem Schwabenland und Danko an DJ Salvatore!
1: Yourself.

Ja, ja, ich wünsche euch einen wunderschönen guten Freitagabend. Wir haben es 20.06 Uhr auf meiner Uhr. Grüße und Wünsche, wie immer, ihr wisst Bescheid, www.technobase.fm und das Ganze auch über unsere mobile App via Play Store und App Store kostenfrei erhältlich. Und ich sehe es, ihr könnt das schon. Also schreibt da was rein, lasst uns den Abend gemeinsam geil ausklingen. Und ein Spoiler gibt's schon mal. Zwei Stunden hier, knappe zwei Stündchen auf Blau. Psst.

Und machen wir doch mal die ersten Grüße und Wünsche. Wir haben die Ellie und Sam. Hallo Schatz, wie schön, dich hier und heute wieder zu hören. Heute für mich eine ganze wilde Mischung. Blau, gelb, blau. Liebste Grüße an dich, meine beste Claudia, Elch, Anna und Dustin, Steven, Max, Robin aus Oberhausen, meine allerbeste Jenny, alle restlichen Telegrammis und Listener. Let's go, we are one. Ich komm von blau, also hau raus heute. Ich liebe dich. Ja, ich liebe dich auch.

Wir haben die Chiara 8 aus Selm. Hallo Stefan, ich und meine zwei Geschwister freuen uns riesig, dass du auflegst. Wir vermissen dich und Mama tut das auch. Ich hoffe, wir sehen uns bald wieder. Liebe Grüße an dich, Claudia, Anna und Dustin, unsere Tante Jenny, allen 10 Grammys und Zuhörern. Viel Spaß und we are one! Ja, ich hoffe doch auch, dass ich mal wieder da hochfahren kann. Diese Woche habe ich einen Termin, in 2 Wochen habe ich einen Termin und dann sieht es doch hoffentlich wieder besser aus. Am Wochenende. Mary26 aus Pilgamsreuth schreibt Hallöchen. Jäber45 aus Eudorf schreibt Grüße an Christian, bester Mann auf eigen geilen Abend. Prost! Wir wünschen uns Jamaikan, Bam Bam, Grüße aus dem Vogelsberg. We are one!

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Simon 36 aus dem Schwabenland. Ja, wo kommt er denn her? Servus, Stefan. Das perfekte Timing. Wie immer keine Wünsche, weil ich mir sicher bin, dass du es bestimmt krachelisch wie immer. We are two. Nee, we are one. Wir sind eus. Heiland, zack.

Mary26 aus Pilgramsreuth. Hallöchen, liebe Grüße von mir, Hannes und Peter. Wir sind gerade im Auto auf dem Weg nach Belgien. Liebe geht raus. Der Stefan 31 aus Steiermark. Hallo DJ, bin gerade am Trecker. Und würdest du mir den Atlantis Remix spielen? Liebe Grüße, der Stefan und We Are One. Und machen wir schnell die Claudia aus Wanne Eickel. Hallo, Protein Zeit. Einen wunderschönen Abend. Liebe Grüße an DJ Hatschel und ihre Kinder, Chiara, Lennox und Nele, Jenny mit Kind und Mann, sowie an den Pechvogel Elli. Die muss ein wenig mehr aufpassen. Denk daran, du hast drei wunderbare Kinder, die brauchen dich. Stefan und ich dich auch. Haben dich bekloppte Züge gekehrt und lieb. We are one. Ja, keine Ahnung, was da wieder losgefallen ist, aber aufpasse. Die meisten Unfälle passieren im Haushalt. This is Strom.

Technomaze, wer hat an der Uhr gedreht? Ist es denn wirklich schon so spät? Sprach einst ein Paulchen Panther. Und konnte mit der Werbung gar nichts anfangen, was? Ja, Technomaze, es ist an der Zeit, mal die Werbung auszulösen. Das hatte Salvatore ja schon vor einer Stunde getan. Darf ich dann jetzt auch mal, ne? Aber haut nicht zu weit ab, denn die Werbung ist, haltet euch fest, stolze 37 Sekunden lang. Ja, das lohnt nicht mal auf die Pipi-Box zu gehen. Es sei denn, ihr könnt schnell strollen. Was? Für ein flottes Getränk aus der Küche reicht's bestimmt. Und dann hören wir uns gleich wieder, würde ich sagen, nach diesem Song hier. Scream!

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0: So, wir haben den Stefan Jeschke, 38, aus Groß-Escherde. Moin, würde mir was von Digimon oder Zelda wünschen. We are one. Ja, lebt dein Traum ist geworden, ne? Loni hat nichts weiter dazu geschrieben, außer ich sende liebe Grüße an meinen Bruder Norman. Und wenn du kannst, wünsche ich mir sechs was süß sauer. Liebe Grüße, René, auch an die ganze Welt. We are one community. Daniel Thieler aus Muldenstein. Hallo, Broche Inside. Ich heiße Daniel und komme aus Muldenstein. Ich grüße meinen besten Kumpel Maurice und meinen Brudi Frank und wünsche mir das Lied Arschgesicht von Bankrose. Kannst du das spielen? Nö. Ist noch nicht 22 Uhr.

haben den Christian, 40 aus Duisburg. Hello, hey, liebe Brotchen-Zeit, ich wünsche dir und allen Tech-Investoren ein schönes Wochenende. Lass es wie immer so richtig krachen. Gerade erst eingeschaltet, hatte Internetprobleme, leider jetzt etwas am Feiern mit Bruder und Freundin nach der harten Arbeitswoche. Kannst du vielleicht Party-Alarm oder Bring It Back spielen? Wäre nice. We are one. Jo, läuft's.

Und mir Händler Stiefel 38 aus mein Hart Stefan! Jetzt habe ich es auch geschafft und habe die Kinder des Comet Bravo hinter mich gebracht. Jetzt kann ich dir noch gemütlich ein Stündchen zuhören und deine Wunschbox zuballern. Gibt es noch Schlager bei XFM? Ich grüße alle Urlauber, Listener. Telegram ist natürlich auch dich. Die Ellie, meine Frau Nancy und nicht zu vergessen meine kleine Mia-Maus, die jetzt fix und fertig ist. We are one! Wir haben gerade Classic Bass, oder?

Loni wünscht sich 3 Tage wach und schreibt, ich grüße das ganze Technobase-FM-Team und Zuhörer, vor allem meinen Bruder Norman, den ich von ganzem Herzen liebe. We are one, grüßt René.

und Technobase. Muss ich gleich wirklich mal Schwäbisch auspacken. Oh ja, der Alexander aus Treffelhausen schreibt wieder. Ob ich die vorlesen kann? Ich weiß es.

Signalmates, wenn Alexander 46 aus Treffelhause, er schreibt zu lieber Stefan, du alter Zipfel, ein Grußgott und aus an die liebe Elli und mit den drei Kinder, an Anna Grisle, auch noch an dir, du alter Schwab und an liebe Hatschel, mein Schätzle, Weihnachtsfeier mal merke, we are one. Ja, Weihnachten und so. Da kommt erstmal nur die Adventszeit. Oh yeah. Ich glaube, das artet in Arbeit aus. Aber wir Schwaben können ja schaffen, Häusle bauen und bloß nicht nach dem Mädchen schauen.

So, arbeiten wir mal nebenbei ein bisschen die Grüße und Wünsche ab. Kossa 43 aus Stühlingen. Salibrotschigen Zeit, kannst du spielen. Gigi Di Agostino, bla bla bla. Grüße an das ganze Technobase FM Team. Und wir haben Aros 48 aus Rüdnitz. Mein Schatz schaute goldene Hähne und ich höre lieber euch. Schöne Grüße an das Techobase-Team und Zuhörern. Mira Day, My Favorite Game, Overdrive Division Remix. Wäre super, We Are One Forever. Kriege ich, glaube ich, nicht mehr unter. Ich habe nicht mehr so viel Zeit. Es

So, Daniel 31 aus Muldenstein. Guten Abend, DJ Broschen. Ich heiße Daniel und komme aus Muldenstein. Und ich grüße meinen besten Kumpel Maurice und meinen Brudi Frank. Und ich wünsche mir Scooter. Kannst du da was spielen? Muss ich gucken, ob ich da noch was reinkriege. Christian aus Forchheim, danke für den Wunsch. Geht vielleicht noch Cascada?

Maui 27 aus Simrad oder wie auch immer. Moin Project, geile Show. Ich grüße die Mayo, die Michi Maus und den Milosch. Geile Show und gib noch eine Stunde richtig Gas.

Tatjana, 35 aus Mönchberg. Gute Broaching-Zeit, Galamix zum Abfeuern. Danke auch an Salvatore zum Vorwärmen. Na, na, na. Der macht auch eine gute Show. Nachbarschaft darf auch mitfeiern, ob sie wollen oder nicht. Selbst meine 5 Katzen sind am Genießen. Liebe Grüße und Technobase Universum, unsere Telegram-Videos und vor allem euch geilen DJs. We are one. Falls du was hast, würde ich mir Babylon brennt wünschen. Ansonsten wünsche ich es glücklich, dein Mix ist genial. Ja.

Frankie Boy 38 aus Bitterfeld, kannst du Bang Bros. Wir stampfen spielen. Damit grüße ich meine zwei besten Freunde, Daniel und Maurice. Wünsche euch ein schönes Wochenende. Na, hoffentlich passiert mir nicht das Spargelgulasch wie Salvatore. Wenn einmal der Wurm drin ist, ne? Und das soll jetzt kein Hate sein, ja? Wir alle haben mal Mundgulasch. Und Spargel im Mund. Oder einfach die Zunge verdreht, wie auch immer.

Kevin94, meine liebe Grüße aus Reifenhausen, bin gerade mit meinem Kumpel am Zocken. We are one, wünsche mir Herz und Blümchen. Und jetzt Steffen38 und meint, aha, du kannst du schnell meiner Mia sagen, sie soll sich Bett fertig machen. Mia, bitte Bett fertig machen und ab ins Bett, es ist Schlafenszeit.

0: Der Patrick 22 aus Jörg. Liebe Grüße an Tobi, Jan und Live. Wir stehen gerade beim Lohnunternehmen Heuer und trinken einen Feierabenddrink zusammen mit zusammen Musik ist mega. Ich wünsche mir nur, dass keine Playlist kommt. Ja, nach mir kommt der Chomp Dancer. Macht euch da mal keine Sorgen. Frankie Boy 38 aus Bittefeld. Du meinst Zungenbrecher, ja, oder auch Zungenversprecher oder Zungendreher, Knoten im Mund, wie auch immer. Knoten in der Zunge, sucht euch aus.
1: Ein

Wir haben noch den Stefan Jeschke, 38 aus Groß-Eschede. Der möchte nur Danke sagen, war eine geile Sendung. Und der Deckelgruß mal wieder von meiner Partnerin, der lieben Elli aus Selm. Oh, es sind schon wieder 2 Stunden rum. Ja, leider. Danke fürs Auflegen hier und heute, es war ein Fest, mit dabei gewesen zu sein. Jetzt geht's fix rüber auf Blau. Alle gerne mitkommen. Ihr dürft aber auch gerne da bleiben, wenn ihr weiter Hands Up hören wollt. Ansonsten geht's härter weiter mit mir. Für die, die hier bleiben, einen schönen Abend noch. We are one.

war mir ein Fest, es war mir eine Ehre, für euch auch heute wieder auflegen zu dürfen. Ich bin an der Stelle raus, ihr will aus. Viel Spaß mit dem Jump Dance hier auf technobase.fm. Wer mich weiter hören will, darf gerne mir auf blau, also zu hardbase.fm folgen. Da geht's jetzt ein bisschen härter weiter. Wem also die erste Stunde so ein bisschen gefallen hat, der kann da weiter Gefallen finden. Ansonsten wünsche ich euch wirklich ein wunderschönes Wochenende. Genießt es, erholt euch, kommt gut erholt in die neue Woche und ich würde mich freuen, wenn wir uns einfach das nächste Mal wieder hören können. Euer Broschi Inside für Technobase FM. Over and out und tschüssi Goffs und Ki und bis zum nächsten Mal.

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Einen wunderschönen guten Abend, Technobase FM. Ich bin der Jump Dancer. Jetzt die nächsten zwei Stunden für euch am Start. Bitte Dankeschön geht raus an das Project Inside. Wenn ihr Grüße oder Wünsche loswerden möchtet, geht auf technobase.fm, klickt links auf den Play-Button, schreibt uns in die Gruß- und Wunschbox. Wir starten heute wie immer mit Puffendorf und Bring It Back, the Hitman Remix. Ich wünsche euch ganz, ganz viel Spaß.

endlich mal eine eigene Stelle gefunden zum Quatschen. Wir machen die Gruß- und Wunschbox der Frankie Boy 38 aus Bitterfeld. Er schreibt guten Namen Jumpdancer. Kannst du bitte das Lied Bang Bros mit Wir Stampfen spielen, damit ich meine besten Freunde Daniel und Maurice, also damit grüße ich meine besten Freunde Daniel und Maurice und wünsche denen ein schönes Wochenende. Den kriegen wir nächstes Mal unter. Ich muss mal gucken, ob mir der noch nicht weggespielt wurde. Damsen schreibt, Grüße gehen raus an Steve aka Das First. Wir grinden gerade das, gerade schön das Dämonenturm. Muss echt mal dran arbeiten, wie du schreibst hier. Oh mein Gott. Technobase ist bei mir, we are one. Und gewünscht hat er sich Cibul mit House Baby. Hier läuft für dich im Verano Remix. Der Christian, 40 Jahre aus Duisburg, der schreibt, hey lieber Jumpdancer, ich wünsche dir und allen Tippehörern auch mal ein schönes Wochenende. Lass wie immer so richtig krachen. Grüße natürlich auch die Telegrammis. Bin noch mit Bruder und Freundin am Feiern. Nach der harten Arbeitswoche kannst du vielleicht Wahnsinn oder Every Time We Touch spielen. Das sollten wir noch hinkriegen. Der Dennis 46 aus Bartenberg. Deshalb, hey lieber Jumpsetzer, ich bin wunschlos glücklich mit deiner Show. Ich grüße nur Angelina, Christiane, Thorsten, Leon und Nuila. Grüße auch dich, mein Lieblings-DJ, We Are One. Den Namen kann ich nicht lesen, aber auf jeden Fall auch Every Time We Touch und Grüße an alle LoL-Spieler im Discord von Moritz. Der Deutz45 schreibt, Name Jumpdancer, danke für deine Show. Wünsche mir den Dirty von Bibi Bong. Oder ist das nur was für Luna, danke. We Are One, den kenne ich nicht, sorry. Der René 52 aus Pirna schreibt, hey Jumpdancer, bin gerade von einer sehr langen Woche haben gekommen. Hab TV angemacht und du spielst genau das, was ich jetzt brauche. Danke dir, Wünsche habe ich keine. Mach bitte weiter so. Grüße dich und das ganze DB-Team und alle Hörer, sowie alle LKW-Fahrer, die jetzt noch kein Wochenende haben. Viele Grüße aus Sachsen. We are one. Der Sonny, der schreibt, ich grüße den Geisinger und Olexo und den Kleps. Viele Grüße der Marco. Der Benji, 13 Jahre aus Wacken, der schreibt, Grüße an den Simon, den heftigen Stinker und auch an dich, Jumpy, we are one. Und er wünscht sich vor Tetza featuring Amanda, Have You Ever Been Mellow? Irgendein Remix passt, yo, hab ich da. Jetzt geht's weiter mit House Baby im Verano Mix. Viel Spaß!

So, das ist jetzt Bang Bros mit Stampfen nachgeladen, Sunset Project Remix. Wir Stampfen wurden schon gespielt, deswegen jetzt das. Viel Spaß!

0: So, das war jetzt die erste Stunde mit mir, dem Jump Dancer. Ich gehe jetzt kurz in die Werbung und bin ich gleich wieder vor euch am Start.
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So, letzter Track. Das ist ein Wunsch von Christian, 40 aus Duisburg. Der schreibt: Hey, lieber Dumpy, deine Show ist echt der Hammer. Dann macht das Feiern doch viel mehr Spaß. Kannst du vielleicht zum Abschlusslied noch Wert an der Uhr gedreht spielen? Wie mega nice. We are one. Hier ist es für dich. Viel Spaß.

So, das waren jetzt 2 Stunden mit dem Jump Dancer. Wenn es euch gefallen hat, geht im Sendeplan auf mein Bildchen. Kommt in mein We Are One Profil. Findet auch einen Link zu Social Media. Könnt gerne gefällt mir da lassen. Wir hören uns am Sonntag auf Hardbase wieder. Bis dann.

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